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3: Einen wunderbaren Sonntag. Ganz herzlich willkommen zum deutschsprachigen Wunschkonzert. Die deutsche Sendung gibt es schon seit fast 70 Jahren und seither werden auch Wünsche erfüllt. So soll es auch in der Zukunft sein und so soll es auch an diesem Sonntag sein. Ich bin Christina Arnold, ich möchte Sie heute mit vielen schönen Melodien unterhalten und mit vielen lieben Wünschen erfreuen. Ich wünsche Ihnen beste Unterhaltung.
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3: Nach Schomberg geht das erste Lied im heutigen Programm, nämlich das Lied Hohe Tannen. Jula Peter soll damit erfreut werden, und zwar am 70. Geburtstag, den er am 10. August gefeiert hat. Die ganze Familie, die Ehefrau, die Kinder Erika und Josef, Schwiegersohn Balázs und die Enkelkinder Benza und Aaron möchten ihm auf diesem Wege alles, alles erdenklich Gute wünschen. Ganz, ganz viele schöne, wundervolle, gesunde Jahre noch. Herzlichen Glückwunsch zu diesem runden Geburtstag. Mit dem Lied Hohe Tannen, gesungen von Edith Brock.

Frau Illisch, geborene Maria Speiser, feiert in Nimes den 64. Geburtstag und ihre Mutter Maria Speiser, geborene Jung, feiert ihren 81. Geburtstag und beide feiern auch ihren Namenstag. Die Familien Scheidel und Tetz aus Nimes wünschen den beiden alles, alles erdenklich Gute, ganz, ganz viel Glück im Leben, viel Freude in bester Gesundheit. Und die Stohkogler werden jetzt für Sie musizieren.

Hansi Hinterseher soll nun singen, und zwar für Josef Ulrich aus Nimesch. Er feierte den 69. Geburtstag letzte Woche. Die Ehefrau Theresia, Schwager Nikolaus, die Tochter Nicolette und die Tochter aus Österreich Ottilia, Schwiegersohn Mark und die Kinder Sophie und Vitali möchten durch das Radio alles erdenklich Gute wünschen. Herzlichen Glückwunsch zum 69. Geburtstag, lieber Josef Ulrich in Nimesch. Sieben rote Rosen, dieses Lied soll also für ihn erklingen, und das geht auch nach Saar an Frau Haas, geborene Terry Schweininger, die am 18. August den Geburtstag feiert. Ein frohes, langes, glückliches Leben in Kraft und Gesundheit, das wünschen der Sohn Janosch, die Schwiegertochter Kitty, das Enkelkind Hanna, die Schwester Anni und die Patentochter Marianna mit der Familie, mit Petra, Balázs, Dori, Tamara und der kleinen Flora. Alles Liebe, alles Gute, das wünschen auch noch der Bruder Joschka mit der Partnerin Elvira, mit der Familie Peter, Katalin, Julci und mit Adam zusammen. Also Hansi Hinterseher, sieben rote Rosen. Dieses Lied geht auch nach Saar an Frau Haas, geborene Terry Schweininger. Ebenfalls dieses Lied geht nach Hecsát Maróc. Dort feiern Elisabeth und Gábor Löbl den Geburtstag. Auch Dorottya Zalai wird zum Geburtstag begrüßt und Gábor Löbl und Zita Löbl feiern ihren Hochzeitstag. Für Sie alle alles, alles Gute, herzlichen Glückwunsch, gute Gesundheit mit Gottes reichsten Segen auf allen Wegen. Das wünschen die Eltern, die Großeltern und Familie Zalai.

An Specki in Wehmend geht der folgende Gruß aus Fonjod vom Plattensee, wird er sehr herzlich gegrüßt von den Mitgliedern des Männerchors und den Geotulern. Also die Wehmender Freunde grüßen ihn ganz herzlich mit der Annalina Polka.

Liebe Hörer, das ist das deutsche Programm, das ist Treffpunkt am Vormittag, am Sonntag mit dem Wunschkonzert. Sie können mich telefonisch erreichen unter der Nummer 72369367 und dann kann ich Wünsche für den nächsten Sonntag für Sie schon aufschreiben oder Sie schicken eine E-Mail auf die Adresse nemeth@radio.hu. Der Winzer Walzer folgt nun im Programm, gespielt von der Bawatzer Blaskapelle. Elisabeth Lippert in Batasek soll dieses Lied erhalten in dieser Woche. Sie wird nämlich vom Ehemann ganz herzlich begrüßt zum Hochzeitstag mit diesem Lied. Alles, alles Gute also nach Batasek an Elisabeth Lippert, gewünscht vom Ehemann zum Hochzeitsjubiläum.

Josef Geber feierte am 9. August den 65. Geburtstag in Saar. Der liebe Gott soll ihn noch lange erhalten in Glück und Gesundheit im Kreise der Familie. Das wünschen die Ehefrau Kotto, die Kinder Adam und Akos mit den Familien. Josef Turan feiert am 16. August den rund 70. Geburtstag, also gerade heute, in Uibarock-Neudörfel. Ganz viel Glück, herzlichen Glückwunsch, beste Gesundheit, viel, viel Schönes im weiteren Leben. Das wünschen die Schwester Kotta, Schwager Seppi und die ganze Familie. Und die böhmische Liebe erklingt nun. 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

Die Bawazer dürfen heute noch einmal aufspielen im Wunschkonzert, und zwar die Ilona Polka folgt nun im Programm und geht nach Magocz zum Namenstag an Ilona Ponia. Alles, alles erdenklich Gute, beste Gesundheit, viel Freude im Leben wünschen ihr, die Tochter und das Enkelkind mit der Ilona Polka. Dieses Lied geht auch noch an Ilona Varga in Tordos-Kiskert-Straße. Zum Namenstag für Sie auch alles, alles Gute, beste Gesundheit, alles Schöne im Leben, im Kreise der Familie. Das wünscht Frau Schatori an Hasenfratz aus Saar. Und noch einmal Ilona Polka, diesmal für Frau Elisabeth und Herrn Franz Lippert in Batasek. Zum Hochzeitsjubiläum werden Sie ganz herzlich begrüßt von Edina, Endre, von der Ehefrau Poncho und von den Enkeln Esther und Simon. Alles Liebe, alles Gute, herzlichen Glückwunsch und noch viel Schönes im Leben zu diesem Jubiläumstag.

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1: Mit Helene Fischer geht das Programm nun weiter. Und dieses Lied geht nach Gand an Iboja Schöffer zum Namenstag. Herzlichen Glückwunsch, ganz viel Freude im Leben, in bester Gesundheit, alles erdenklich Gute mit einem Helene Fischer-Lied. Juri und Monika aus Mohr senden die besten Gratulationen.

Ganz herzliche Grüße und Gratulationen gehen nach Großnarad an Klara Njaradi zum Namenstag. Dieser Tag war am 12. August, aber umso lieber wird sie am heutigen Tag beglückwünscht durch das Radio. Beste Gesundheit, alles Gute, viel Freude also zum Namenstag an Klara Njaradi aus Großnarad. Soli Marion, Kotti, István und die Enkel Anna und Levente senden die besten Glückwünsche. Eine schnelle Polka war der Wunsch und diese schnelle Polka geht auch noch an Marika Senatz und Marika Reis und an Marika Roja. Alles, alles Gute nach Újpestre an die Marikas. Herzlichen Glückwunsch zum Namenstag an alle drei. Terry und die ganze Familie aus Villainkövesd wünscht alles erdenklich Gute im Leben, viel Freude in bester Gesundheit.

Bettina Stange im Großnarrat wird herzlich begrüßt, nachträglich zum Namenstag. Du sollst einen wunderbaren Tag haben, mit viel Freude und mit viel Liebe. Die an dich gedacht haben, sind Clary und Gotti. Der böhmische Traum soll es für dich sein heute.

Annette Bozsánovics in Pogány. Herzlichen Glückwunsch zum 27. Geburtstag für Kraft, Gesundheit, Liebe und Frieden von der ganzen Familie. Alles Gute. David Fotias und Alex im Page 5 Kirchen werden auch begrüßt zum 19. Geburtstag. Und Mihai Csák in Siklós bekommt auch Glückwünsche zum 80. Geburtstag.

Inna, das feiert Katharina Bächli ihren 64. Geburtstag. Dazu gratulieren der Ehemann, die Kinder und die Enkelkinder aus ganzem Herzen. Alles erdenklich Gute, viel, viel Schönes im Leben. Von den alten Kameraden soll für sie ein Lied erklingen. Alles, alles Gute.

Dominik Pinzisch im Budapest feiert Namenstag. Alles Gute, herzliche Gratulation, frohe Sommerferien, das wünschen die Mutter, der Vater, Balint, Benedek und Andor aus Halásztelek, die Cousins Márton und Familie, Gergely, Sarolta und Noémi und die geliebte Zsófi-Mama, mit der sie sich gut amüsiert haben in Esztergom und auch mit den anderen drei Enkelkindern. Kleine Fische werden groß.

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1: Liebe Hörer, weiter geht das Wunschkonzert mit den Amigos. Ferenc Schrempf und die Ehefrau Magdolna Bardos in Bohl feiern den 47. Hochzeitstag am 18. August. Es gratulieren aus ganzem Herzen, wünschen Kraft, Gesundheit, ein langes, frohes Leben Zsuzsi, Krisztián, Janó, Rita und die Geschwister von Ferenc, Joska, Teri und Marika mit ihren Familien. Herzlichen Glückwunsch also, alles Schöne, alles Gute.

Wenn der Wein blüht, diese schöne Lieder klingt in den folgenden Minuten, und zwar für Ferenc Schrempf in Bol zum 72. Geburtstag, den er am 22. August feiert. Es gratulieren aus ganzem Herzen die Ehefrau Mogdusch, Zsuzsi, Krisztián, Janó, Rita, die Geschwister Joschka, Teri, Marika mit ihren Familien. Alles Liebe, alles Gute nach Bol an Ferenc Schrempf zum 72. Geburtstag.

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Mit diesem Gedicht von Liesel Güthof möchten wir meinem liebsten Schatz, meiner Tochter, meiner lieben Schwester und besten Frauchen sowie meiner Schwiegertochter und meiner Freundin Melanie Riedelsheimer in Bar in Deutschland recht herzlich gratulieren zum 51. Geburtstag, den sie am Donnerstag, dem 13. August, begangen hat. Recht herzlich alles Gute. Wir wünschen ihr vom Herzen alles Liebe und Gute, Zufriedenheit und Glück. Vor allem aber wünschen wir ihr, dass es gesundheitlich aufwärts geht. Die herzlichsten Gratulationen mit dem Lied von den Draufgängern Cordula Grün kommen vom Schatz Chobber, von Papa Johann, Schwester Marina und von ihrer treuen Begleiterin Fenja sowie Schwiegermama Pony und Tante Itzu aus Bar.

Frau Fork, geborene Bertha Krebs in Sackadat Sagetal, wird nun herzlich begrüßt im Wunschkonzert. Sie feiert nämlich ihren Namenstag. Mit viel Liebe wünschen wir ihr alles erdenklich Gute, gute Gesundheit nachträglich zu ihrem Namenstag. Familie Zay aus Berlin schickt diesen herzlichen Glückwunsch zusammen mit dem Lied der Kasteruther Spatzen, ein bisschen Herzlichkeit.

Meine geliebte Mutter, Frau Helena Kobay, geborene Helena Rittlinger in Wacken, feiert am 18. August ihren Namenstag. Mit einem Lied »Schön ist die Jugend« wünschen wir beste Gesundheit, viel Kraft und noch viele schöne Jahre ihre Tochter Ilonka, Tochter Manjoshi, Enkelkinder Dori, Jojika, Großenkelin Luca und Christoph aus Fünfkirchen, Enkelin Edina und ihr Sohn Mati aus Pontresina in der Schweiz. Nach Magyarszék geht dieses Lied auch an Josef Bohn und an die liebe Ehefrau. Sie feiern Hochzeitsjubiläum. Alles erdenklich Gute für Sie, viel Freude im Leben. Herzlichen Glückwunsch zu Ihrem Ehrentag.

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1: Die herzlichsten Gratulationen gehen an Marika Gebhardt in Nadasch. Sie feiert ihren Namenstag. Alles erdenklich Gute, viel Glück im Leben und viel Freude. Das wünschen die Schwester und die Familie aus Budapest mit einer Polka. Dieses Lied geht auch noch an Marika Jehn, die am 3. August ihren 75. Geburtstag gefeiert hat und am 15. hat sie den Namenstag gefeiert. Beste Gesundheit, alles erdenklich Gute, viel Freude, das wünschen Marika Gebhardt und die ganze Familie aus Nadasch und Familie Zsámbuki aus Budapest.

Wir gratulieren sehr herzlich in Nimasch der geliebten Mutter Frau Maria Speiser, geborene Jung, und für die liebe Tante Frau Maria Speiser, geborene Kli, für die Schwester Maria Illisch und für Maria Millich, Frau Maria Herrich und ihre Tochter Frau Marika Vogel aus Petschwara zum Namenstag, das sie allesamt am 15. August gefeiert haben. Wir wünschen viel Glück, sehr gute Gesundheit Angela Speiser und ihre Familie aus Passau, sowie die ganze Familie Speiser und Familie Illisch aus Nimasch schließen sich diesen Glückwünschen an. Die Kasteruther Spatzen werden nun musizieren Ave Maria der Heimat. Dieses Lied geht auch noch an Mariko Modoras in Morin der Arbatstraße zum Namenstag. Kraft, Gesundheit, viel Freude im Familienkreis, das wünscht die Freundin Terry. Alles Liebe, alles Gute. Ganz, ganz viel Glück zum Namenstag.

Maria Maul, geborene Adolf in Litover, feiert auch ihren Geburtstag am 11. August und ihr Namensfest war gestern. Gesundheit, Kraft, ein langes Leben wünscht Johann Weitzel aus Bechtschwar. Alles Gute, alles Schöne mit dem Lied »Du bist das schönste Mädchen«.

Die liebe Mutter, Schwiegermutter, Oma, Uroma feierte ihren Namenstag. Zu diesem schönen Tag wünschen wir vor allem weiterhin gute Gesundheit, Lebensfreude und viele schöne Momente mit ihren Liebsten. Möge der Tag ihr Kraft, Glück und Zufriedenheit bringen. Die Glückwünsche kommen von der Tochter Agi, Schwiegersohn Jani, Enkelkinder Dora mit Familie, Chobi, Ella, Kolosch, Christian mit Familie, Cenge, Sophie, Bennett, Janko, Milan. Das gewünschte Lied ist ein Lied für Mama und der Wunsch kommt von Agnes Müller. Leider steht hier der Name von der lieben Mutter nicht, aber ich hoffe, sie erkennt sich durch die lieben Familienmitglieder. Alles, alles Gute, also herzlichen Glückwunsch zum Namenstag.

Frau Haas, geborene Therese Schweininger, feiert am 18. August ihren Geburtstag. Alles erdenklich Gute, viel Freude im Leben, das wünschen in bester Gesundheit die Cousins aus Saar und aus Mahn. Alles Gute, alles Schöne.

Halászi an Adam Pax geht der folgende Gruß zum Geburtstag. Alles Schöne, alles Gute, beste Gesundheit und eine frohe, erwartungsvolle Zeit. Das wünschen die Eltern, der ältere Bruder mit der Familie und der jüngere Bruder mit der Familie und deine ganze Familie, Beo, Adam, Ottila und Abelko. Alles Schöne, alles Gute mit der Festwiespolka. Begrüßt wird in den folgenden Minuten Theresia Haas, geborene Schweininger, die am 18. August ihren Geburtstag feiert. Alles, alles Gute, herzlichen Glückwunsch, viel Freude im Leben wünschen die Cousins und Cousinen aus Saar und aus Mahn. István Rauschenberger in Nádas feiert seinen 64. Geburtstag. Zu diesem Tag wünscht ihm mit Gottes Segen viel Glück, Gesundheit seiner Mutter Boris, seiner Ehefrau Margit, die Tochter aus der Ferne Edina, Sohn András und das Enkelkind Neo. Alles Liebe, alles Gute, herzlichen Glückwunsch zum Geburtstag.

12. August feierten Monika und Stefan Koller in Unterschleißheim ihren 58. Hochzeitstag. Noch viele glückliche Jahre zusammen, viel Gesundheit und Reiselust sowie viele schöne Momente mit der Familie und vor allem mit dem ersten Urenkelkind wünschen Ihnen die Freunde aus Metzke mit einem Lied von Andrea Berg, viel zu schön, um wahr zu sein. Alles, alles Gute. Was für

Wir wünschen für Frau Clara Schmidt aus Gereschlack zu ihrem Namenstag gute Gesundheit, schöne Rentnerjahre und viel Freude mit den drei Enkelkindern, mit Evelyn, Benzo und Milan. Begrüßt wird sie von ihrer Schwester, vom Schwager, von den Patenkindern Susanna und Viktor mit ihren Familien. Alles Schöne, alles Gute mit dem Lied »Verlier die Hoffnung nicht«.

Clara Schmidt aus Gereslak feiert am 12. August ihren Namenstag. Dazu gratulieren und wünschen alles Gute und noch viele schöne, gesunde Rentnerjahre. Viel Spaß mit den drei Enkeln Evelyn, Benze und Milan. Begrüßt wird sie von den zwei Töchtern und ihren Familien. Liebe Oma.

Am 18. August feiert Josef Fetzer seinen 77. Geburtstag in Bonyhádvarasd. Alles Gute, gute Gesundheit wünschen seine Familie, die Kinder, Enkelkinder und Urenkelkinder, die Verwandten und Freunde im Dorf und die deutsche Selbstverwaltung. Alles Schöne, alles Gute. Nach Lanchuk geht der folgende Gruß zum 10. Geburtstag an Lisa Hari. Alles Schöne, alles Gute aus ganzem Herzen wünschen die Eltern Reka und Lotzi, die Großeltern Moni Mama und Joschka Papa und Nori Andor, Dorian und Düschi mit dem Lied der jungen Zellberger Aber jetzt. Nach Bécsvárad geht dieses Lied auch an Ibolya Brusch, die am 7. August den Namenstag gefeiert hat im Bécsvár. Liebe Freundin, wir wünschen dir aus ganzem Herzen alles Gute, alles Schöne, viel Freude in bester Gesundheit. Zsuzsi, Józsi, Annus néni, sie schicken Millionen Küsschen.

Die folgenden Glückwünsche gehen an Martin Hochrein nach Eidlingen in Deutschland, der seinen 80. Geburtstag feiern kann. Lieber Martin, 80 Jahre sind vergangen, seit dein Leben angefangen. 80 Jahre sind es wert, dass man dich heute besonders ehrt. Wir alle wünschen dir von ganzem Herzen zu deinem 80. Geburtstag, den du bereits am Freitag feiern konntest, Gesundheit, Glück und Gottes Segen, dazu noch sehr viele und schöne Jahre mit uns allen. Lieber Martin, wir grüßen dich ganz herzlich, deine Sonja, die Kinder Michael und Verena mit der ganzen Familie, deine Schwestern Katharina und Maria mit der ganzen Familie, sowie Rosi.

Frau Maria Kutruz, geborene Hock in Verschend, feierte am 15. August ihren 82. Geburtstag und am gleichen Tag hat sie auch Namenstag gehabt. Zu dieser Doppelfeier wünscht ihr die Freundin Frau Margareta Schwertvögel aus Fünfkirchen alles Gute und die über 60-jährige gute Freundschaft soll noch lange erhalten bleiben. Iboja Schöpferin Gant feierte Namenstag. Alles Schöne, alles Gute, viel Freude, das wünschen Monika und Juri aus Moor mit einem Lied der Heimattönekapelle. In Fekert geht das folgende Lied an Ili Duschanitsch zum Namenstag. Alles erdenklich Gute wünschen die Schwägerin Magdi und die ganze Familie aus Zeug. Katharina Bechli in Nadasch feiert den 64. Geburtstag. Das war am gestrigen Tag. Alles Liebe und gute, beste Gesundheit, viele schöne Jahre im Familienkreis. Das wünschen die Tante aus Ofala sowie Jonny und Adam Hufnagel mit Familien aus Ofalo und aus Bonhardt. Liebe Hörer, das war schon das Wunschkonzert. Das war die Wunschsendung am 16. August 2026. Am Mikrofon hörten Sie heute Christina Arnold. Der Techniker war Laszlo Strasser. Wir beide wünschen Ihnen einen wunderbaren Sonntag. Schicken Sie uns weiterhin Ihre Wünsche und bleiben Sie uns weiterhin treu. Alles Gute, bis zum nächsten Mal. 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
4: Liebe Hörer, ein ganz herzliches Willkommen zum deutschen Landesprogramm Treffpunkt am Vormittag. Ich bin Christina Arnold, ich bin heute bis 12 Uhr für Sie da. Ich möchte Sie mit schöner Musik und mit folgenden Themen heute unterhalten. Über das Welttreffen der Eleker hören Sie heute in der Sendung ganz ausführlich. Und in Mohács fand vergangene Woche ein besonderes Konzert statt. Wir befragten die Musiker nach dem Konzert. Liebe Hörer, haben Sie einen schönen Vormittag mit uns.

Liebe Hörer, das war der böhmische Traum, gespielt von der Kapelle Heimattöne aus Schemling-Werther-Schumlo. Sie können mich heute telefonisch noch erreichen, wenn Sie einen Wunsch noch abgeben möchten für die morgige Wunschsendung. 72 369 367, das ist unsere Telefonnummer. Rufen Sie also bis 12 Uhr an, wenn Sie noch einen Wunsch haben für morgen.

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1: Die Meldungen aus dem ungarndeutschen Bereich hören Sie am 15. August von Gábor Schultheis. Die Landesselbstverwaltung der Ungarndeutschen bereitet bereits jetzt die Gala der Ungarndeutschen Selbstverwaltungen im Januar 2027 vor. Dafür werden noch Auftretende für das Kulturprogramm gesucht. Die ausführlichen Informationen hierzu finden Sie auf www.ldu.hu. Die Geschäftsstelle der LDU in der Juliastraße 9 in Budapest geht in die Verwaltungspause. Das Büro wird bis zum 23. August geschlossen sein. Nach der Sommerpause arbeitet die Geschäftsstelle wie gewohnt weiter. Die neueste Folge der Serie Koch mit, mach mit ist da. In der neuen Episode werden im Rahmen des LDU-Jugendprojekts traditionelle ungarndeutsche Speisen aus Wallay, Wallay vorgestellt. Weitere Infos und das Video finden Sie auf der Homepage der LDU oder auf Facebook. Unter dem Titel Das begehrte Prachtstück, die Kunst von Béla Gruber, ist zurzeit eine Gedenkausstellung in der Ungarischen Nationalgalerie zu sehen. Die Ausstellung im Festungspalais Gebäude B kann bis zum 23. August besichtigt werden. Die Doppelausstellung Bilder und Geschichten aus Vergangenheit und Gegenwart des Fotografen Károly Csorba kann nach vorheriger Anmeldung unter info@zentrum.hu bis Anfang September im Otto-Heineck-Saal des Hauses der Ungarndeutschen in der Lendvai-Straße 22 in Budapest besichtigt werden. Die Besucher haben dabei die Möglichkeit, nicht nur die besondere fotografische Welt von Károly Csorba kennenzulernen, sondern auch jene kulturellen und gemeinschaftlichen Werte zu entdecken, die sein künstlerisches Schaffen inspirieren. Vorbeischauen lohnt sich. Am heutigen Nachmittag bzw. Abend findet die schwäbische Hochzeit in Niklasing statt. Das Programm beginnt um 14 Uhr bei der Freilichtbühne. Von hier aus startet der Hochzeitszug. Eine Teilnahme am Abendessen ist nur nach vorheriger Anmeldung möglich. Registration und weitere Informationen erhalten Sie von der Selbstverwaltung von Miklósi. Werden auch Sie Teil einer echten schwäbischen Hochzeit und erleben Sie die Feierlichkeiten mit. Alle Interessenten werden herzlich erwartet. Der Kulturtag der Stadt Hajós wird am heutigen Nachmittag veranstaltet. Zwischen 15 und 19 Uhr erwarten verschiedene Freizeitaktivitäten die Kinder und das Festprogramm beginnt um 18 Uhr. Der Veranstaltungsort ist der Anna-Maria-Hallplatz in Hajós. Alle sind herzlich willkommen. Die Kirmes in Neudörfel findet ebenfalls heute statt. Das Programm beginnt um 16 Uhr mit der Heiligen Messe. Ab 18.45 Uhr folgt der Auftritt der Saarer Tanzgruppe. Und ab 19 Uhr spielen die Tarianer Spitzbuam zum Tanz auf. Während des Nachmittags stehen den Kindern verschiedene Spiele zur Verfügung. Der Veranstaltungsort ist die Bühne beim Kulturhaus. Das Spätschoppen in Pécsvár wird ebenfalls heute organisiert. Das Kulturprogramm beginnt um 17 Uhr. Die Gäste werden auch diesmal auf den Dreifaltigkeitsplatz vor dem Rathaus erwartet. Die Organisatoren freuen sich auf viele Teilnehmer. Die Fünfkirchner Deutsche Selbstverwaltung und der Lenau-Verein organisieren auch im August noch die Platzkonzerte in Fünfkirchen. Das nächste Konzert findet am 16. August ab 18 Uhr im Hof vom Lenau-Haus in der Munkácsi Straße 8 in Fünfkirchen statt. Für beste Musik sorgt die Alte Kameraden Blaskapelle. Alle Blasmusikliebhaber sind herzlich willkommen. Die nächste deutsche Messe in Fünfkirchen wird am 16. August um 16 Uhr im Dom von Fünfkirchen zelebriert. Alle Gläubigen werden herzlich erwartet. Wer das Tanzbein schwingen möchte, sollte sich den 29. August bereits jetzt im Kalender anstreichen. Dann findet nämlich in Polan der zweite landesweite schwäbische Jugendball statt. Ein buntes Programm, traditionelle Musik und viel Geselligkeit erwarten hier das Publikum. Auch für den Herbst lohnt es sich bereits jetzt zu planen. Absolutes Muss für Blasmusikfans ist das schwäbische Musikwochenende in Willand, das für den 11. und 12. September angekündigt ist.
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0: Liebe Hörer, das waren Rauschende Birken in Treffpunkt am Vormittag im Musikprogramm. Am Wochenende des 1. August stand die südostungarische Stadt Elek ganz im Zeichen ihrer Traditionen und ihrer weltweiten Gemeinschaft. Dort wurde das 17. Welttreffen der Eleker veranstaltet. Zahlreiche Gäste aus dem In- und Ausland kamen zusammen, um Erinnerungen auszutauschen und alte Kontakte zu pflegen. Über die Höhepunkte der Veranstaltung und ihre Bedeutung für die Eleker Gemeinschaft hat Gábor Schultheis den Vorsitzenden der Deutschen Selbstverwaltung von Elek, László Wittmann, gefragt. Das Gespräch hören Sie in zwei Teilen.
1: Das 17. Welttreffen der Eleker findet heute statt. Sprechen wir ein bisschen über diese Veranstaltung. Es wird ja alle zwei Jahre organisiert, also es blickt auf eine ziemlich lange Tradition zurück.
2: Ja, genau. Das erste solche Welttreffen wurde 1990 organisiert. Damals wurden Hunderte von ehemaligen Elekern eingeladen und viele haben der Einladung gefolgt. Das zweite Mal 1994 und seitdem jedes zweite Jahr. Also das ist schon das 17. Programm bzw. Programmreihe, weil die Programme dauern drei Tage lang.
1: Wenn wir jetzt vom Welttreffen sprechen, ist dann eher der deutschsprachige Raum betroffen, von wo auch ehemalige Elecker gekommen sind oder auch heute noch kommen.
2: Ja, das kommt aus der Geschichte unserer Stadt, weil die Deutschen wurden vor 80 Jahren vertrieben. Fast 5000 Elecker-Deutsche wurden vertrieben und die meisten sind oder waren oder lebten in Deutschland. Es gibt viele, die aus Deutschland in andere Länder der Welt zogen, aber die meisten lebten in Deutschland und die meisten sind aus Deutschland zu diesem Welttreffen gekommen.
1: Zum großen Teil ist ja diese Generation leider nicht mehr da, die damals vertrieben wurden. Sind die Nachkommen, die Familienmitglieder daran interessiert? Kommen sie gerne zu solchen Veranstaltungen?
2: Interessant ist, dass dieses Jahr eine Dame aus Laudenbach da ist, die, wie hat sie erzählt, 3 Jahre alt war, als sie vertrieben wurde mit der Familie. Also sie ist jetzt 83 Jahre alt. Mit ihrem Mann ist sie gekommen. Aber das kann man beobachten, dass es einige gibt, die Kinder und Enkelkinder, die Interesse zeigen, Interesse für den Geburtsort ihrer Eltern oder Großeltern.
1: Gibt es diese Kontakte oder halten diese Kontakte oder solche Kontakte auch dann zwischen diesen zweijährlichen Veranstaltungen?
2: Elek pflegt intensive Kontakte zu Deutschland bzw. zu zwei Ortschaften. Zwei Städtepartnerschaften hat die Stadt. Einmal in Bayern die Stadt Gerolzhofen, weil vor 302 Jahren Siedler aus Gerolzhofen nach Elek kamen und Elek neu gründeten, und einmal zu Laudenbach in Baden-Württemberg, weil heute Laudenbach als Zentrum der Elecker und ihr Nachkommen gilt. Diese Städtepartnerschaften sind für uns sehr wichtig. Beim Ausbau dieser Partnerschaften haben einige Personen in Deutschland eine große Rolle gespielt. Eine Person muss ich hier unbedingt namentlich nennen, Herrn Joshi Ament, der mit einigen anderen vor fast 20 Jahren den Kulturkreis Elek gegründet hat und große Verdienste hat beim Ausbau dieser Städtepartnerschaften. Und ja, wir pflegen, wie gesagt, intensive Kontakte, nicht nur jedes zweite Jahr, wo das Weltfreundschaftstreffen der Elecker stattfindet, sondern auf mehreren Ebenen. Dieses Jahr waren zum Beispiel Elecker-Schüler im Rahmen eines Schüleraustauschprogramms in Gerolzhofen und auch in Laudenbach.
1: Du hast es ja bereits erwähnt, als wir vor 2 Jahren genau in diesem Raum gesprochen haben, dann habt ihr 300 Jahre Ansiedlung gefeiert, aber dieses Mal sind auch 2 Jubiläen, wenn ich richtig weiß.
2: Ja. Das eine ist ein trauriges Jubiläum, nämlich 80 Jahre Vertreibung. Und wie ich früher erwähnt habe, war Alex sehr hart von diesen Ereignissen betroffen. Damals bei der Volkszählung im Jahre 1941 hatte Alex etwa 9000 Einwohner und fast 5000 sind vertrieben worden im Jahre 1946. Das ist ein trauriges Jubiläum. Wir gedenken diesen Ereignissen. Wir gedachten auch heute Vormittag mit einer Aufführung des Vereins der Eleker Deutschen. Das war sehr bewegend und auch morgen am Sonntag findet eine offizielle Gedenkveranstaltung statt. Das andere wichtige Jubiläum ist 30 Jahre Stadt. Elek bekam vor 30 Jahren im Jahre 1996 den Stadttitel und morgen am Sonntag findet eine feierliche Stadtratssitzung statt in Anwesenheit der beiden Partnerstädte aus Deutschland.
3: Liebe Zuhörer, wir spielen ein wenig Musik und dann sind wir mit Laszlo Wittmann zurück.
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0: Für viele Menschen mit Wurzeln in Elek ist das Welttreffen weit mehr als nur ein Festwochenende. Es ist eine Begegnung mit der eigenen Geschichte, mit Freunden und Familienmitgliedern aus aller Welt. Anfang August fand dieses Treffen zum 17. Mal statt. Laszlo Wittmann erzählt weiter. Gabor Schulteis ist der Reporter.
1: Sprechen wir dann ein bisschen über diese Veranstaltungsreihe dieses Jahr. Was konnten bzw. können die Interessenten, die an diesem Wochenende in Elek anwesend sind, erleben?
2: Am Freitag, und das ist schon gewöhnlich, findet ein Einzug in die Stadt statt mit Pferdekutschern, ähnlich wie damals, als vor über 300 Jahren unsere Ahnen in Elek angekommen sind. Das ist ein traditionelles Programm und die Programmreihe, das Weltfreundschaft treffen, wird mit diesem Programm offiziell eröffnet. Am Samstag fand heute, wie ich schon erwähnt habe, eine Vorführung in der Organisation des Vereins der Deutschen in Elek statt, mit drei Familiengeschichten. Und bei allen drei ging es um die Vertreibung, wie die einzelnen Familien diese Vertreibung erlebt hatten. Heute Nachmittag findet ein schönes Akkordeonkonzert in der katholischen Kirche statt. Wir sind sehr gespannt darauf. Ein junger Künstler aus der benachbarten Stadt Jula kommt zu uns. Und heute Abend ist auch schon eine Tradition, findet der traditioneller schwäbischer Winkelball statt mit etwa 50 Gästen aus Deutschland und natürlich auch mit Elekern. Und das ist auch traditionell, am Sonntag gibt es eine offizielle Gedenkveranstaltung. Viertel nach neun im Friedhof eine Kranzniederlegung. Im Friedhof wurden alte Grabsteine restauriert und aufgestellt, und bei diesem Grabsteingarten findet eine Kranzniederlegung statt. Anschließend um 10 Uhr eine deutschsprachige Messe. Und das ist auch erfreulich für uns, weil wir seit vielen Jahren kein deutschsprachiges Gottesdienst in unserer Kirche hatten. Das haben wir morgen um 10 Uhr und anschließend um 11 Uhr dann die offizielle Gedenkveranstaltung bei der berühmten Landesgedenkstätte, Elecker Landesgedenkstätte.
1: Wir sind ja jetzt noch mittendrin im 17. Welttreffen. Aber wie siehst du die Fortsetzung dieser Veranstaltungsreihe? Wird das Welttreffen, auch das 18. Welttreffen stattfinden?
2: Ein Gast aus Deutschland hat gestern so formuliert, übrigens der dritte Bürgermeister unserer Partnerstadt Gerolzhofen, dass wir dieses Welttreffen unbedingt fortsetzen müssen. Und wir haben es vor, das auch zu machen. Natürlich nicht in der Form, wie das vor 30 Jahren angefangen hat. Vor 30 Jahren hatten wir hunderte Gäste vor allem aus Deutschland, aber aus dem Übersee, die damals vertrieben wurden und zur Erlebnisgeneration gehörten. Heute ist das nicht mehr der Fall. Heute kommen vor allem die Nachkommen. Und wir wollen auch deswegen diese Kontakte zu Gerolzhofen und zu Laubenbach weiterhin verstärken und pflegen, damit wir, also die drei Ortschaften, wissen, dass sie zueinander gehören.
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0: gemacht?
1: Ja, also der Joshi Arment hat seine familiären Wurzeln hier in Elek. Und mein Vater ist hier in Elek geboren, noch vor der Vertreibung, und ist als 5-jähriges Kind nach Deutschland vertrieben worden. Und mich haben die familiären Zusammenhänge sehr interessiert. Und da bin ich schon in jungen Jahren, 1987, das erste Mal nach Elek gekommen, damals mit meinen Eltern, um einfach zu wissen und zu erfahren, wo hat meine Familie väterlicherseits gelebt. Meine Mutter kommt aus der Oststeiermark, die hat mit Ungarn und den Ungarndeutschen nichts zu tun. Meine Eltern haben sich in Deutschland kennengelernt und geheiratet. Aber mich hat diese ungarndeutsche Seite interessiert. Die österreichische Seite hatten wir regelmäßig besucht, weil meine Großeltern dort gelebt haben. Aber meine Elecker Großeltern, mein Großvater habe ich nie kennengelernt, der ist schon viel zu früh gestorben. Und auch meine Großmutter ist an einem schweren Nierenleiden gestorben, das sie aus Russland mitgenommen hat. Meine Großmutter war 2,5 Jahre zum Malenki Robot verschleppt. Und ich habe da nicht damals, wie sie mir da erzählt hat als Kleinkind, natürlich die Zusammenhänge nicht verstanden. Aber es hat mich immer interessiert, wo sind die Wurzeln, wo komme ich her, wo haben meine Vorfahren gelebt. Und aus diesem ersten Besuch sind weitere Besuche entstanden, ist immer mehr geworden. Ich habe viele Freunde hier kennengelernt, ich habe die große Liebe hier kennengelernt. Meine Frau ist auch Ungarndeutsche, aber sie ist die Nachfahrin oder Nachkomme von einer heimatverbliebenen Elecker-Familie, während ich der Nachfahre einer heimatvertriebenen Elecker-Familie bin. Und deshalb fühlen wir uns in Elek natürlich pudelwohl. Wir sind 3-4 Mal im Jahr in Elek, also 6-7 Wochen, wie wir das halt hinbekommen, da ich hauptberuflich natürlich etwas anderes mache, wie Bundesvorsitzender der Landsmannschaft. Und daraus ist natürlich Freundschaft, Liebe, aber auch, es ist eine Lebensaufgabe für mich geworden, auch nicht nur die hier in Elek Freunde zu haben, sondern auch die Menschen zwischen Deutschland und Elek zu verbinden. Und ich glaube, das ist in den letzten 20 Jahren recht gut gelungen.
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0: Im zweiten Teil des Gesprächs mit Joshi Ament in Elek spricht Gábor Schultheis mit ihm über die Rolle der jüngeren Generation und darüber, warum Elek für viele Menschen bis heute ein besonderer Ort geblieben ist.
1: Du hast ja gesagt, du wolltest schon immer wissen, woher du kommst. War diese starke Bindung, sage ich mal, schon als Kind bei dir präsent? Oder ist es dann eher mit diesem Besuch 1987 oder mit den nachfolgenden Besuchen immer stärker oder präsenter geworden?
2: Also wir hatten in der Familie einen sehr großen Zusammenhalt, einfach sicherlich aufgrund der Vertreibungsgeschichte, dass mein Urgroßvater geschaut hat, dass die Kinder und Schwiegerkinder und dann auch später die Enkelkinder und ich bin Urenkel dann von meinem Urgroßvater, dass wir zusammengekommen sind. Und ich bin einer der jüngsten Urenkelkinder und habe damit auch noch sehr viel miterlebt, weil ich mit meinen Eltern damals mitgegangen bin. Da waren meine Großcousins schon nicht mehr dabei, aber wie solche Familientreffen waren. Und mir ist in dieser Zeit, in den Anfang 80er Jahren, war immer die Rede, ah, der Cousin, diese Cousine meines Vaters, die fahren heim. War immer die Rede davon, die fahren heim. Ja, also liegt auch daran, mein Vater ist auch der Jüngste in seiner Generation, der hat da gar nicht so diesen Heimatbezug gehabt, weil er 5 Jahre alt war. Aber sein Cousin ist 10 Jahre älter, der war 15, der die Vertreibung natürlich ganz anders erlebt. Und auch seine älteren Cousinen. Und auch wir hatten ja noch Verwandtschaft in Elek. Es ist ja nicht alles vertrieben worden durch diesen Malenki-Robot. Ist die Familie ja tatsächlich komplett auseinandergerissen worden, sodass da auch Cousins und Cousinen vom Großvater und von der Großmutter hier waren, aber die Geschwister alle in Deutschland. Und wenn wir da zusammengekommen sind zu traditionellen Familienfesten, hat es nicht lange gedauert und dann haben die Älteren angefangen, von daheim zu erzählen. Und dann sind die gewechselt in der Sprache. Und dann haben die miteinander Mundart gesprochen, Elecker Dialekt. Und das hat mich so fasziniert, dass ich die Geschichten dieser Generation gehört habe, die Familiengeschichten. Und der hat erzählt, der hat dort gewohnt und der war dort. Und dann habe ich mich dafür interessiert. Und dann erinnere ich mich an eine ganz besondere Familienfeier. Dann habe ich meinen Großonkel gefragt. Also er war Jahrgang 1912, also er lebt schon lange nicht mehr. Ja, wie gehören denn eigentlich wir alle zusammen? Und dann haben wir ein großes DIN A3 Blatt Papier genommen und dann angefangen aufzumalen. Das ist mein Vater, hat er gesagt. Das ist dein Großvater, da bin ich. Also wir sind die Kinder und das sind die Enkelkinder und da bist du. Und dann habe ich ihn gefragt, ja, weißt du auch, wer dein Großvater war? Er sagte, ja, mein Großvater habe ich auch noch gekannt. Der ist 1928 gestorben. War natürlich eine Wahnsinnszahl, geboren 1848, gestorben 1928. Und mein Großonkel wusste das noch alles. Und dieser Stammbaum ist 1985 entstanden, den habe ich heute noch. Das gibt vielleicht auch irgendwann mal ein Museumsstück. Da ist die Faszination auch über die Familienforschung entstanden und dann die Gespräche in der Familie, die Besuche hier in Elek. Auch hier in Elek hatte ich eine wahnsinnsbleibende Erinnerung. Als ich damals 1987 beim Elecker Pfarrer war und dann gefragt habe, ob ich Einsicht nehmen darf in die Kirchenbücher, fragte er ja, wer bist du überhaupt? Und sage ich, ja, Joshi Ament. Ja, Ament. Ja, was für ein Ament. In Elek hat es viele Aments gegeben. Dann habe ich ihm ein bisschen erklärt. Mein Urgroßvater war der Ament Mishkabachi. Ist 1946 vertrieben worden, also er kam nie wieder zurück nach Elek. Und ich war 87, also über 40 Jahre später in Elek, dann hat der Pfarrer den Kopf gesenkt und hat gesagt, an den armen Mishkabachi kann ich mich noch sehr gut erinnern. Wenn der in Neu-Elek an der Schule geschrien hat, habe ich das hier in der Kirche gehört, das war ein Mann. Ja, und diese Geschichte kriegst du erzählt von deinem eigenen Urgroßvater, von einem Pfarrer, der 1200 Kilometer entfernt wohnt, 40 Jahre den Mensch nicht mehr gesehen hat und sagt, an den kann ich mich noch sehr gut erinnern. Also das Herz hat wahrscheinlich bis zum Hals geschlagen und ist in die Hosentasche gerutscht, das hat überall gepocht. Das sind so die wirklich die ganz schönen Erinnerungen, die ersten Anfangserinnerungen, die ich hier hatte, die vielleicht auch tatsächlich mein Leben geprägt haben, bis zum heutigen Tag.
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Liebe Hörer, in den folgenden Minuten geht es um ein Konzert, das in Mohács stattgefunden hat. Die Mohácsi Vész Brass Band besteht aus Musikern und Musikerinnen, die ehemalige Schüler der Mohácser Musikschule sind und im Ausland Musik studiert haben. Nun kamen sie zu einem Festkonzert nach Mohács zurück, um das heimische Publikum zu begeistern. Heidi Gerner war mit dabei und befragte als erstes den Dirigenten.

0: Also mein Name ist Gábor Kálló, ich bin Dirigent, ungarischer Dirigent, aber sehr viel unterwegs in Europa und in Asien. Und jetzt in Mohács haben wir ein Konzert gehabt und es war eine sehr große Freude mit so einer freundlichen Stimmung und super Programm und nette Menschen. Es hat wirklich sehr viel Spaß gemacht und ich glaube, wir sind richtig Freunde geworden in dieser Probenphase und das Konzert war bombastisch, finde ich.
1: Wie ist das gekommen, heute hier in Mohács als Dirigent mitzuwirken?
0: Den Hornist Roland Bosniak, wir haben schon zusammengearbeitet in Nürnberg im Opernhaus, wo er auch jetzt weiterhin spielt. Und damals waren wir schon Freunde. Und er hat vorgeschlagen, wie wäre es, nächstes Mal mit einem Dirigent dieses Konzert zu machen, diesen Ensemble einfach zusammenzufassen. Ich habe sofort Lust gehabt. Und ja, und jetzt kam die Möglichkeit. Und es tatsächlich dann Konzert ist zustande gekommen.
1: Was für ein Gefühl ist das, vor so vielen Menschen hier in Mohács aufzutreten?
0: Es war so schön, dass so viele Menschen im Konzert waren, zugehört haben und ein großes Erfolg wirklich. Und es ist so schön, ein Konzert heutzutage in einer kleineren Stadt wirklich so, dass sie so lebendig sind und freuen sich so sehr, diese Menschen auf der Bühne zu sehen und zuzuhören. Also für uns war es, ich habe mich wie ein Rockstar gefühlt heute Abend.
1: Sie haben ja gesagt, dass wegen der Proben hier sehr, sehr viele Freundschaften gebunden wurden. Ist das etwas anderes, mit fremden Menschen zu spielen und mit Freunden zu spielen? Was verändert das?
0: Ich glaube, die Kommunikation ist viel einfacher und viel, viel enger und emotioneller vielleicht. Und für einen Dirigent ist es wichtig, diese Bindung zwischen den Musikern und auch Dirigent und Musikern natürlich. Und dann kann ich viel mehr erreichen und auf eine freundliche Art. Und das ist so schön.
1: Was würden Sie sagen, was ist die Hauptaufgabe von einem Dirigent?
0: Ich glaube, wir haben einen Überblick zu haben und alles zusammenzufassen und die verschiedenen Energien des Spielers zusammenfassen und dass sie sich auch wohlfühlen und frei fühlen. Und für mich als Dirigent sehr wichtig, dass sie auch selber die Kreativität zeigen können. Nicht nur, dass ich diktiere, was wie es sein sollte in der Musik, sondern sie auch einen Platz haben, sich zu verwirklichen im Konzert.
1: Wenn Sie persönlich einen Moment auswählen sollten aus dem heutigen Konzert, was für Sie besonders war, was würden Sie dann sagen?
0: Ich würde sagen, dass nach der klassischen Musik, ich liebe am besten Rockmusik. Ich in meiner Freizeit auch höre sehr viel. Also das Lied von Queen war für mich ein Highlight. Also weil ich selber kein Rockgitarrist bin oder so, das Rockmusik wirklich aufzuführen in einem Konzert und zu dirigieren, das ist für mich besonders eine große Freude.
1: Hatten Sie auch heute ein Lieblingslied?
0: Natürlich, es gibt Komponisten und Musik, die etwas näher kommen oder so. Also ich finde, dieser Bach-Choralvorspiel, was wir gespielt haben, es liegt sehr in meinem Herzen. Überhaupt mal das Thema und diese wunderschöne Musik und sehr emotionale Musik, was das aussagt und worüber das spricht, das ist für mich besonders sehr wichtig. Ich finde das erstaunlich und besonders und großartig, dass in Mohács so viele gute Musiker entstanden sind, wenn man das so sagen kann. Und das ist so wichtig und so wertvoll. Und das habe ich jetzt hier erlebt. Was aus so einem kleinen Ort, also überhaupt, dass so viele Talente sich sammeln können und dann in der Welt einfach fantastisch spielen können, aus diesem kleinen Stadt hier studiert. Und das finde ich sehr wertvoll.

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0: heiße Ferenc Laus, ich habe heute Abend Trompete gespielt, ich lebe in Düsseldorf und habe mich sehr gefreut, wegen dieser Konzert heute Zeit zu haben.
1: Düsseldorf-Mohács ist ja eine ganz schöne Entfernung. Wie ist das gekommen, dass Sie heute hier spielen?
0: Ich bin hier in Mohács aufgewachsen, wie nämlich 90% von dem Band. Und dadurch, dass TK alias Christian Tomasch das uns organisiert hat, war gar keine Frage, dass man dabei ist und mitmacht.
1: Was war das Erste, was Sie gefühlt haben, wo Tomasz Christian Sie angerufen hat und gefragt hat, dass Sie eventuell mitmachen würden? Wie war das?
0: Auf jeden Fall Riesenfreude. Natürlich auch skeptisch ist man auch, ob es überhaupt klappen kann. Aber er hat alles so gut organisiert und da war alles so reibungslos, dass das hat einfach alles gut gepasst.
1: Sie haben ja auch hier die Musikschule besucht. Was für ein Gefühl ist das jetzt dann heute, nach mehreren Jahren wieder hier in der Musikschule zu spielen?
0: Es ist, glaube ich, von jeder von uns ist auch, wir haben von Mohács sehr viel bekommen und auf jeden Fall, das ist, glaube ich, eine Gelegenheit, wo wir auch was hoffentlich zurückgeben könnten. Und das war, glaube ich, für alle von uns eine absolute Muss, dass wenn einer uns fragt, dann man muss alles tun dafür, dass man heute Abend da ist.
1: Es wurde schon öfters auch von den Musikerkollegen erwähnt, dass das nicht nur ein Konzert war und eine Band, sondern da auch viele Freundschaften gibt und viele Freundschaften entstanden sind. Ist das etwas, was immer mehr motiviert mitzumachen und zu Proben zu gehen? Ist das wichtig?
0: Ja, auf jeden Fall. Also wir sind Freunde seit wir 10 sind. Also das sind Freundschaften über 30 Jahre mittlerweile. Also das ist so eine Bindung, die hoffentlich jeder kennt, aber jeder hat ganz wenig davon und jetzt plötzlich auf der Bühne waren alle dabei.
1: Verbindet diese Musik, diese Freundschaft?
0: Auf jeden Fall. Also Tag und Nacht, wenn ein Anruf kommen würde, glaube ich, würde alle von uns dem anderen helfen und dadurch kommt auch solche Konzerte. Sie sind einfach, da muss man nicht überlegen, man kommt einfach.
1: Was war für Sie das Wichtigste heute am Konzert, was Sie auf jeden Fall weitergeben möchten oder auch in der Zukunft haben würden?
0: Ich würde das nicht so sagen, dass im Konzert was dem Wichtigste war, sondern generell das Konzert, das, wie ich schon erwähnt habe, dass wir für Mohács was zurückgeben könnten.
1: Wie waren die Proben, die Atmosphäre? Viele Freunde ja zusammen machen etwas, was sie schon lebenlang machen und was sie lieben. Wie sieht das aus, wenn dann da alles zusammenkommt?
0: Es war einfach, wie ich schon erwähnt habe, einfach reibungslos. Dadurch, dass wir auch einen Dirigent hatten, der einfach der Chef war und hat uns alles gesagt, hey, versuch mal so oder so zu spielen. Und wir haben ihm blind gefolgt. Und ja, dadurch war das einfach eine wahnsinnig schöne Woche.
1: Bei den vorigen Konzerten, früher gab es noch keinen Dirigent, wenn ich das gut erfahren habe. Was hat das geändert, dass jetzt ein Dirigent dabei ist? Wie ist die Idee gekommen, einen Dirigenten dazu zu holen?
0: Ja, auf jeden Fall, wenn man so einen Dirigent dabei hat, erleichtert uns wahnsinnig viel. Also wir sind Musiker, natürlich wir hören auch die Musik und wir haben auch sehr viel Ahnung davon, aber wenn man einen so gut ausgebildeten Dirigent da vorne hat, was wir heute hatten, dann kann man einfach auf einem ganz anderen Level musizieren, was wir hoffentlich auch gemacht haben.

19 Musiker und ein Dirigent, alles ehemalige Schüler aus Mohács, erfreuten das Publikum in der Mohácser Musikschule am vergangenen Freitag. Heidi Gerner hörte sich das Festkonzert an.

0: Mein Name ist Christian Tamasch. Ich habe heute am Abend Schlagzeug gespielt, beziehungsweise ich habe dann auch moderiert durch unser Programm. Und ich war auch derjenige, der für das Ganze zuständig war.
1: Für das Ganze zuständig? Was bedeutet das? Was für Aufgaben hatten Sie da?
0: Ich habe das mal angefangen im Dezember, dieses Konzert zu organisieren. Mit ein paar Telefonaten haben wir das Ganze dann gestartet. Dann haben wir einmal alle durchgefragt, ob sie alle dann Lust haben oder nicht. Gott sei Dank, da haben die meisten zugesagt. Und dann haben wir dann im Jänner den wirklichen Arbeit begonnen, die Stücke zusammen, die Leute zu koordinieren, Kontakt halten mit der Musikschule und dabei auch ein bisschen halt Schlagzeug spielen.
1: Wie ist diese Idee gekommen, diese Leute zusammenzufassen und dann zusammen ein Konzert zu machen?
0: Es ist unser dritten Konzert schon. In 2012 und in 2014 haben wir schon eins gemacht. Und Grundidee damals war folgendes: Wir sind gemeinsam in der Musikschule aufgewachsen und wir sind sowieso Freunde geworden und geblieben. Und wir haben das immer geliebt, wenn wir zusammenspielen dürfen irgendwo. Und wir haben unsere Band dann zusammengestellt und so ist das Idee gekommen.
1: Viele von Ihnen studieren oder landen auch im Ausland oder wohnen jetzt auch noch im Ausland. Wie schwierig war das, alle zusammenzubringen?
0: Ja, natürlich heutzutage, wir leben fast alle, die heute hier gespielt haben, fast alle im Ausland. Jedoch mit dem heutigen Technik, mit Telefon, mit Videocalls, wir haben das so gut gemacht, wie diese Technik das uns erlaubt. Wir haben unser Bestes gegeben. Hoffentlich ist es auch durchgekommen.
1: Was für ein Gefühl war das, heute hier wieder in Mohács in der Musikschule aufzutreten?
0: Ja, das ist für uns natürlich immer eine besondere Geschichte, weil, wie schon gesagt, wir sind hier aufgewachsen und wir haben hier sehr viel Zeit miteinander verbracht. Und wie ich das auch vor dem Stück daheim moderiert habe, das ist für uns natürlich immer was Besonderes, was Großartiges. Und das ist jetzt nicht nur die Schule, sondern dass wir gemeinsam sind und dass wir gemeinsam wieder was musizieren können.
1: Was war für Sie der Highlight des Abends, wenn Sie da vielleicht etwas erwähnen können?
0: Das ist jetzt schwer, jedoch ich werde auch vom zweiten Teil was erwähnen. Und für mich war den Lion King, die Can You Feel the Love Tonight.
1: Was für eine Arbeit steckt dahinter, dass man an so einem Abend hier so ein Konzert machen kann mit so vielen Leuten, mit so vielen Musikanten?
0: Ja, da ist sehr vieles zum Organisieren, sehr vieles zu machen, wirklich auf jeden kleinen Detail zu denken, zum Beispiel wer und wann den Schlüssel hat, wer kann mal aufsperren die Musikschule, dass man da jemand reinkommen kann, aber auch schon davor, dieser Vorarbeit war auch schon ziemlich viel, die Stücke auszusuchen, dann mit den Leuten durchzusprechen, ob es das passt, ob das nicht passt. Dann den Kontakt halten auch mit unserem Dirigent, dass für ihn auch alles okay ist. Er kommt auch von sehr weit weg, dass da auch alles zum Beispiel im Hotel passt, dass wir dann auch alle gemeinsam zum Essen gehen nach der Probe. Wirklich jeder kleine Detail steckt da hinten.
1: Gibt es Pläne für die Zukunft vielleicht schon mit der Band zusammen?
0: Pläne haben wir immer sehr schöne. Und wenn das nach dem Konzert gefragt ist, dann ist der Antwort, ja natürlich und wir machen nächstes Jahr sicher und vielleicht auch zweimal oder was auch immer. Aber wir müssen halt die Realität auch vor uns halten, weil das gehört auch dazu. Wir sind alle jetzt auf Urlaub. Also wir haben jetzt alle Urlaub und wir machen das Ganze in unserem Urlaub. Und ob das wirklich regelmäßig stattfinden kann, das müssen wir immer halt von Anfang an anfangen zu organisieren. Und wir freuen uns immer, wenn das zustande kommt. Und ja, wir geben unser Bestes.

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1: Die Meldungen aus dem ungarndeutschen Bereich hören Sie am 15. August von Gabor Schulteis. Die Landesselbstverwaltung der Ungarndeutschen bereitet bereits jetzt die Gala der Ungarndeutschen Selbstverwaltungen im Januar 2027 vor. Dafür werden noch Auftretende für das Kulturprogramm gesucht. Die ausführlichen Informationen hierzu finden Sie auf www.ldu.hu. Die Geschäftsstelle der LDU in der Juliastraße 9 in Budapest geht in die Verwaltungspause. Das Büro wird bis zum 23. August geschlossen sein. Nach der Sommerpause arbeitet die Geschäftsstelle wie gewohnt weiter. Die neueste Folge der Serie Koch mit, mach mit ist da. In der neuen Episode werden im Rahmen des LDU-Jugendprojekts traditionelle ungarndeutsche Speisen aus Wallay, Wallay vorgestellt. Weitere Infos und das Video finden Sie auf der Homepage der LDU oder auf Facebook. Unter dem Titel Das begehrte Prachtstück, die Kunst von Béla Gruber, ist zurzeit eine Gedenkausstellung in der Ungarischen Nationalgalerie zu sehen. Die Ausstellung im Festungspalais Gebäude B kann bis zum 23. August besichtigt werden. Die Doppelausstellung Bilder und Geschichten aus Vergangenheit und Gegenwart des Fotografen Károly Csorba kann nach vorheriger Anmeldung unter info@zentrum.hu bis Anfang September im Otto-Heineck-Saal des Hauses der Ungarndeutschen in der Lendvai-Straße 22 in Budapest besichtigt werden. Die Besucher haben dabei die Möglichkeit, nicht nur die besondere fotografische Welt von Károly Csorba kennenzulernen, sondern auch jene kulturellen und gemeinschaftlichen Werte zu entdecken, die sein künstlerisches Schaffen

0: Am heutigen Nachmittag veranstaltet. Zwischen 15 und 19 Uhr erwarten verschiedene Freizeitaktivitäten die Kinder und das Festprogramm beginnt um 18 Uhr. Der Veranstaltungsort ist der Anna-Maria-Hallplatz in Hajós. Alle sind herzlich willkommen. Die Kirmes in Neudörfel findet ebenfalls heute statt. Das Programm beginnt um 16 Uhr mit der Heiligen Messe. Ab 18.45 Uhr folgt der Auftritt der Saarer Tanzgruppe und ab 19 Uhr spielen die Tarianer Spitzbuben zum Tanz auf. Während des Nachmittags stehen den Kindern verschiedene Spiele zur Verfügung. Der Veranstaltungsort ist die Bühne beim Kulturhaus. Das Spätschoppen in Pécsvár wird ebenfalls heute organisiert. Das Kulturprogramm beginnt um 17 Uhr. Die Gäste werden auch diesmal auf den Dreifaltigkeitsplatz vor dem Rathaus erwartet. Die Organisatoren freuen sich auf viele Teilnehmer. Die Fünfkirchner Deutsche Selbstverwaltung und der Lienau-Verein organisieren auch im August noch die Platzkonzerte in Fünfkirchen. Das nächste Konzert findet am 16. August ab 18 Uhr im Hof vom Lienau-Haus in der Munkácsi-Straße 8 in Fünfkirchen statt. Für beste Musik sorgt die Alte Kameraden-Blaskapelle. Alle Blasmusikliebhaber sind herzlich willkommen. Die nächste deutsche Messe in Fünfkirchen wird am 16. August um 16 Uhr im Dom von Fünfkirchen zelebriert. Alle Gläubigen werden herzlich erwartet. Wer das Tanzbein schwingen möchte, sollte sich den 29. August bereits jetzt im Kalender anstreichen. Dann findet nämlich in Polan der zweite landesweite schwäbische Jugendball statt. Ein buntes Programm, traditionelle Musik und viel Geselligkeit erwarten hier das Publikum. Auch für den Herbst lohnt es sich bereits jetzt zu planen. Absolutes Muss für Blasmusikfans ist das schwäbische Musikwochenende in Willand, das für den 11. und 12. September angekündigt ist.
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0: Liebe Hörer, das war schon Treffpunkt am Vormittag für diesen Samstag. Am Mikrofon verabschiedet sich für heute Christina Arnold. Der Techniker war Laszlo Strasser. Wir beide wünschen Ihnen ein schönes Wochenende. Alles Gute, bis zum nächsten Mal.
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